sibirischen Taiga lebte einst ein kleiner Junge, der träumte von der großen, weiten Welt.